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1: Im Studio Imme Kasten. Schönen guten Morgen. Krisensitzung bei der CDU. Die Parteispitze kommt heute zusammen, um über den weiteren Kurs zu beraten. Problemfelder gibt es einige. Maue Wahlergebnisse, schlechte Umfragewerte für Partei und Kanzler und stockende Reformen in der Regierung. Fraktionschef Thorsten Frey betonte jedoch bereits im ersten:
2: Ich glaube, es ist ganz wichtig, dass wir als Gesamtpartei in ihrer ganzen Breite, auch verankert in den Ländern, uns auf eine einheitliche Marschrichtung verständigen und so dann auch gemeinsam voranschreiten. Wir haben unseren Kurs und den müssen wir konsequent fahren.
1: Kritik an seinem Dieseldeal mit Russland lässt US-Präsident Trump nicht ohne Reaktion auf sich sitzen. Die Ukraine brauche einen neuen Präsidenten, der den Krieg beenden wolle, sagte Trump im Weißen Haus. Zuvor hatte der ukrainische Präsident Zelensky von einer unwürdigen und schwachen Entscheidung gesprochen. Trump erhofft sich von seinem Deal mit Putin sinkende Dieselpreise noch vor den wichtigen Kongresswahlen im November. Ob das klappt, ist höchst fraglich. Nach einer erneuten Attacke der Houthi-Milizen auf den internationalen Flughafen von Saudi-Arabien in Riad rät die Bundesregierung vor Reisen dorthin jetzt dringend ab. Laut Behörden wurden mindestens 12 Menschen bei der Attacke getötet und mehr als 300 verletzt. Der Flugbetrieb in Riad wurde vorerst eingestellt. Am Montag starten in Mecklenburg-Vorpommern SPD, Grüne und Linke mit Koalitionsgesprächen. Nach den Sozialdemokraten und der Linken haben auch die Grünen auf einem kleinen Parteitag dafür gestimmt. Die AfD ist nach der Landtagswahl zwar größte Fraktion im Schweriner Landtag, findet aber keinen Koalitionspartner für eine Regierungsbildung. Der FC Bayern hat den BVB-Patzer nicht genutzt und dabei das schnellste Bundesliga-Tor der Geschichte kassiert. In Augsburg gab es nach 8 Sekunden den Rückstand und am Ende nur ein 2:2. Die

0: Weiteren Ergebnisse: Leipzig-Frankfurt 6:0, Union-Berlin Elversberg 1:0, Mainz-Leverkusen 3:4, Paderborn-Stuttgart 0:2 und Hoffenheim-HSV 2:3.
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2: Mit KI-Support. Viele Wolken gibt es heute Morgen, dazu immer mal wieder Schauer, Richtung Norden öfter und an der Küste auch mal mit kurzen Gewittern. Später bleibt's wechselhaft, zwischendurch lockert's aber auch mal auf und die Höchstwerte liegen bei 12 bis 18 Grad. An der Küste kann's außerdem windig werden. Morgen geht's mit Sonne und Wolken weiter, nur vereinzelt ein Schauer, maximal 19 Grad.

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0: 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Es ist wieder Sonntag, 10 Uhr, guten Morgen.
1: Ach nee,
0: ja.
1: Wenn du jetzt Hallo, nicht Conny. Gesagt hättest, es ist 10 Uhr, ich hätte es voll verpennt.
0: Hallo Conny.
1: Hallo Horst.
0: Na geht doch.
1: Ich habe einen Frosch im Hals.
0: Ja.
1: Einen wunderschönen guten Morgen, liebe Zuhörer aus nah und fern in Ost und West und überall. Wir aus Kühlungsborn sind wieder da für euch. Eine Stunde mit Lust, mit Spaß, mit Music. Und hier kommt der Wetterbericht. Es ist dunkel draußen. Man könnte denken, es ist nicht Vormittag, sondern gegen Abend. Es sind nur 9 Grad. Es ist windig, windig, windig. Einfach nicht schön.
0: Ja, hilft ja nicht. Es ist Oktober. Was willst du machen?
1: Ich möchte Sonnenschein.
0: Ich möchte
1: auch. Ach Mensch, Horst, jetzt. So,
0: so jetzt Zuhörer, wecken wir.
1: Seid ihr alle?
0: Seid ihr alle wach?
1: Nein.
0: Ja.
1: Nein.
0: Jetzt wecken wir euch alle auf. Ja.

0: Also auf meiner Kassette von 1973 kam nach diesem Titel immer Bata Illich mit Michaela.
1: Boah.
0: Ja, so war das damals.
1: Ja, so
0: geht
1: war
0: heute
1: das
0: gar nicht mehr. Aber ja, doch, auf Supermix geht das noch, ne? Das
1: ja,
0: geht.
1: Auf Supermix geht das noch.
0: Absolut.
1: Aber ganz ehrlich, Supermix, also wir mixen. Wir mixen sehr viel, wir erfinden selbst Neues, habt ihr ja letzte Woche live erlebt. Wir senden viele alte Titel, wir versuchen auch ab und zu mal was Neues reinzubringen. Dafür musste ich als Musikredakteurin aber schon ganz böse Kritiken einsetzen.
0: Oh, diese Kritik
1: ja,
0: immer.
1: Ja. Hm. Ja, es gibt da so gewisse Zuhörer, die hören zu und hören auch nicht zu. Also die hören heimlich zu und wettern dann, da musste ich abschalten, weil da kam. Und wisst ihr was, Leute, geht mir am A vorbei. So. Das musste ich jetzt mal loswerden.
0: Oh, das war jetzt hart, aber gut.
1: Nö, wieso? Die sind doch genauso hart zu mir. Das Leben ist einfach scheiße. Glaubt es mir.
0: Nein, kannst du so nicht sagen.
1: Gut. Diskussion beendet.
0: Das kannst du so nicht sagen. Du hast doch mich. Das ist doch nicht scheiße.
1: Naja.
0: Hallo? Hallo?
1: Naja, gut.
0: Na gut, wir lassen die Diskussion.
1: Ausnahmefälle bestätigen die Regel.
0: Ja, diese Diskussion führen wir dann weiter,
1: wenn das Mikro zu ist.
0: Ja, wenn das Mikro zu ist und der nächste Titel.
1: Dann kriege ich jetzt vom Horst wieder Anschiss. Wie kannst du sowas sagen? Ich sage das eben, weil ich spreche so, wie mir der Schnabel gewachsen ist. Ja. In diesem Sinne wünsche ich einen wunderschönen guten Morgen nach, ja, was sage ich jetzt? Sage ich jetzt Frankenberg oder sage ich jetzt, wie hieß der andere komische Ort da, wo die da sich jetzt mal meistens aufhalten. Lichtenau.
0: Lichtenau. Hallo, Grüße nach Lichtenau.
1: Ja, Grüße nach Lichtenau. Die Sherry, die hat mir eine Liste geschickt und hat gesagt, spiel irgendwas davon und immer mal eins und dann ist das fetzig. Also kommen jetzt die Scorpions für die Sherry.

0: Die Scorpions. So, Conny, du kannst die Luftgitarre jetzt wieder einpacken. Titel ist zu Ende.
1: Schönen Dank, Husti.
0: Ja.
1: Ja. Ja, ich stelle sie beiseite.
0: Okay.
1: Naja, ja. So viel Zeit zum Luftgitarre spielen hatte ich jetzt gar nicht, weil
0: wir haben ja diskutiert.
1: Ich muss jetzt gerade meinen Anschiss wieder abholen, ne? Also in Empfang nehmen oder so. Ja, lieber Horst, ja, du als Senderbesitzer.
0: Ach, kannst du so nicht sagen.
1: Naja, also doch. Nee. Also der Sender gehört ja dir. Ich misch ja nur mit. So.
0: Du bist die Musikredakteurin und die ist ganz wichtig.
1: Ja, die Musikredakteurin, völlig richtig. Ja. Aber um nochmal auf das von vorhin zurückzukommen, ganz ehrlich, die Einschaltzahlen, die wir hier sehen können, sprechen eigentlich dafür, dass wir so weitermachen sollen wie bisher. Also gemischt, neu, alt, was weiß ich, alles
0: apropos
1: was.
0: Apropos alt, jetzt habe ich was Altes aus den 60ern. Oh. Ja, das ist ein richtiger Sonntagstitel von den Small Faces. Ichiko Park.
1: Gut, alles klar.
0: Ja.
1: Dann hau rein.

0: Conny, was hast du gesagt? Dein Kopf, der Kopfhörer passt nicht, dein Kopf ist geschrumpft?
1: Ja,
0: oder?
1: Ich habe jetzt den Kopfhörer wieder aufgesetzt. Ich sage, irgendwie ist mein Kopf geschrumpft. Der Kopfhörer ist mit immer so groß, keine Ahnung.
0: Merkwürdig.
1: Ja, sehr merkwürdig. Ja, die nächsten Zuhörer haben geschrieben, wir sind da. Ich sage, du Horst, hier in meiner Liste, da steht ein Lied, das heißt, sie ist wieder da. Das passt doch eigentlich gut zusammen, ne?
0: Das passt sowas. Gut.
1: Na dann, zack, zack.

0: Ja, sie war wieder da und das war Nick P.
1: Ach nee.
0: Ja, ja.
1: Ach nee, Nick P.
0: Ja.
1: Das reimt sich.
0: Der war gut,
1: wieder.
0: Ne?
1: Ja, ist ja gut. Geil. So, jetzt sind wir beim nächsten Musikwunsch angekommen. Der nächste Musikwunsch, ich habe das Lied ewig nicht gehört.
0: Ich muss aber dazu sagen, du hast dir die Version 2026 rausgesucht. Nicht das Original, woran liegt das?
1: Weiß ich nicht, habe ich vielleicht geschlafen.
0: Okay, gut.
1: Aber ich glaube, das ist egal. Das ist jetzt einfach nur der Gag, der sein muss. Ich sage das jetzt auch nicht an, sondern der Horst spielt es einfach.
0: Ja, yes.

0: So, ich habe mal ganz schnell das Original rausgesucht. Ich finde, das klingt irgendwie besser, das Original. Aber ihr könnt selber entscheiden,
1: genau, was besser klingt. Genau, dann spiel mal jetzt das Original.
0: Dann spiel ich jetzt das
1: Original. Ich finde das Original auch schöner.
0: Oh, hier ist es.

0: wir stimmen eigentlich alle überein, dass es original besser klingt. Grüße an Ramona, die sagt das auch. Ne? Wir bekommen ja gleich Rückmeldung hier.
1: Ja. Mal sehen, ob die Grünen uns jetzt auch anrufen.
0: Ja. Grüße an die Grüne Partei. Ja, das war...
1: Karl der Käfer.
0: Ja, Karl der Käfer. Ne? Mhm. So, jetzt hast du noch was rausgesucht, was ich überhaupt nicht kannte. Nee. Ist auch ein Musikwunsch, glaube ich.
1: Falsch. Ich habe das nicht rausgesucht. Nein. Das hat mir der Marco geschickt mit einer ganz freundlichen Bitte. Würdet ihr das denn auch mal spielen? Weil das ist meiner Meinung nach so eine KI-Version von Irgendwo im Nirgendwo. Aber gut gemacht.
0: Gut gemacht. Ich habe mir lange überlegt, ob wir es spielen. Aber erstmal ist es ein Musikwunsch, spielen wir sowieso.
1: Ja.
0: Und zweitens, gut gemacht. Da hören wir mal rein jetzt, wenn es denn kommt.
1: Wenn es denn kommt,
0: warum kommt das nicht?
1: Wie Sie hören nichts.
0: Oh, warum kommt das nicht? Das ging,
1: keine Ahnung.
0: Das ging vorhin noch richtig gut.
1: Vorhin
0: ging es, warte mal.
1: Warum geht's jetzt nicht?
0: Ah, jetzt.
1: Es kommt.
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0: Schöner Text, fand ich gut.
1: Cool gemacht, ja, muss ich sagen. Wir haben jetzt hier auf unserer Schalttafel gesehen, auf unserem Computer, keine Ahnung, was sagt man da, auf unserem Computer. Bildschirm.
0: Ja, Computer.
1: Auf dem Computerbildschirm haben wir gesehen, dass ein Zuhörer abgeschalten hat. Und da habe ich zum Horst gesagt, du, ich glaube, das war ein Weißi.
0: Okay, lass ich mal so im Raum stehen. Jetzt sage ich ganz einfach, hallo Dieter und Gabi, guten Morgen in die Nachbarschaft. Ich hatte den Musikwunsch total vergessen, aber du hast ihn nochmal geschrieben.
1: Typisch. Ich habe ihn heute früh schon zusammengeschissen, aber voll Kanne, könnt ihr wissen.
0: Heute zusammengefaltet.
1: Ja. Nein, also, ne? Ich habe ihn angeschissen, zusammengeschissen. Ich habe gesagt, wisst ihr was, also wenn du selbstständig wärst, du wärst schon lange pleite, du bist kein guter Geschäftsmann. Okay. Du musst an den Hörern dranbleiben, du musst die Wünsche erfüllen, du musst dir die Wünsche merken. Was macht der Horsti? Ach, mach du mal.
0: Oh. Dieter, hast du das gehört? Ist das bei euch auch so, sag mal?
1: Weißt du was, Horst? Ja. Jetzt was ganz anderes.
0: Ja.
1: Die beiden, die wohnen ja, wenn wir hier über unseren Balkon so nach hinten gucken.
0: Sie könnten Rauchzeichen geben, ja?
1: Nein, soll ich dir was sagen? Ja. Da geht gerade die Sonne.
0: Ach so,
1: hinter den Wolken kommt sie, nee, aufgegangen ist sie ja schon lange. Nein, aber sie kommt gerade hinter den Wolken raus. Die sitzen auf der Sonnenseite des Lebens.
0: Hast du das gehört,
1: wir sind immer noch im Schatten.
0: Ja, hier ist dein Musikwunsch, ganz allein oder für euch beide.
1: Ja, du vergisst immer die Frau mit, ne? Ist auch so eine Sache. Mann.

0: Der Musikwunsch von Gabi und Dieter war das. Und Dieter, du hast mir irgendwas geschrieben. Ich muss mal kurz nachgucken jetzt. Was hat er mir denn geschrieben? Warte mal. Was schön ruhig. Ach, das ist nicht was schön ruhiges. Na, mal schauen, ne?
1: Was wir noch so finden. Schön ruhiges. Der soll doch jetzt der weiterschlafen. Der soll mal hier eine Banane machen. Heute ist Sonntag. Frisch, fromm, fröhlich, frei geht's in den Tag. Und ich so lahmarschig hier. Ja, ich habe gesehen, da kommt eine WhatsApp. Ja, die Katja aus Dessau hat gerade zu unserem Ossi-Lied geschrieben. Sehr, sehr schönes Lied. Hat mir gut gefallen. Liebe Katja, einen wunderschönen guten Morgen. Grüße nach Dessau. Lass es dir gut gehen. Genieß den Sonntag. Montag wird's schnell genug.
0: Ja, genau. So, ich sehe gerade auf unserer Playlist, wir haben noch Wünsche frei. Ja, ihr könnt euch noch was wünschen über die Nummer 03 82 93. Hallo?
1: Heute habe ich es wieder geschafft.
0: Ja.
1: Nochmal.
0: Ich kann ja das Jingle von der Wunschbox spielen. Soll ich das machen?
1: Nochmal von vorn.
0: Ja, dann kommst du mir wieder ins
1: Gehege. Nein, ich schweige jetzt.
0: Okay, ich drehe den Regler zu, dann kannst du einfach nichts sagen.
1: Ja doch, ich kann schon was sagen.
0: Pass auf, ich drehe Regler zu. Ja. Na, siehst du? Ruhig. Ah, es ist Ruhe. Ich bin alleine. Boah, toll.
1: Machst du den Regler wieder auf?
0: Nö, mache ich jetzt nicht. Jetzt kommt nämlich die Telefonnummer. 03 82 93 und die 18. 47 33 18. So, Conny, jetzt mache ich den Regler wieder auf. Du kannst dir das sagen. Komm. Ja, es sagt dir nichts, das ist typisch.
1: Ja, du, aber ich habe dich trotzdem durcheinander gebracht. Ich habe es gemerkt, auch wenn die Zuhörer das in dem Moment nicht gehört haben.
0: Ja, natürlich, auch wenn ich den Regler zumache, du kommst ja trotzdem rüber, ne?
1: Ja,
0: so?
1: Ja, so etwas.
0: So etwas.
1: Ich sehe gerade, jetzt kommen wieder ganz schwarze Wolken. Oh. Also es ist verflixt und zugenäht, ein Wetter zum ins Bett gehen.
0: Genau, so, Conny, hol die Luftgitarre raus.
1: Yeah. Oh.
0: Nee, der ist falsch getaggt, der Titel. Das hatten wir ja schon, das waren die Scorpions.
1: Guten Morgen.
0: Und jetzt steht hier, I was made for loving you. Das stimmt ja überhaupt nicht. Warte mal, dann muss ich das neu raussuchen.
1: Ach,
0: nee, machen wir was anderes.
1: Horst, mit dir.
0: Ja, das ist
1: auch mit dir macht
0: gelaufen.
1: Man was mit. Ja, falsch gelaufen.
0: Machen wir jetzt matt. Matt geht immer. Ne? Ja, a cat crept in. Ja, geht
1: und
0: auch.
1: Tschüss. Los, und, fest jetzt. Zack, zack. Oh, es geht.

0: Ja, Dieter, ich weiß, das war der falsche Titel, aber der falsche Tag. Ne? Da sehe ich das, I Was Made For Love, spielt eigentlich, aber da ist was anderes dahinter. Na gut. Ja.
1: Außerdem, lieber Dieter, die Gedanken hat der Horst bei mir.
0: Danke.
1: Das war nämlich deine Frage. Ich habe das gelesen.
0: So, eigentlich könnten wir nächstes Mal eine Abstimmung machen, was für ein Titel oder was für eine Version wir spielen. Ich habe nämlich I Was Made For Love You, der Dance Mix, der Maxi Mix, der Extended Mix oder die LP-Version. Oh Gott. Was möchtest du hören, liebe Conny?
1: Also auf keinen Fall die LP-Version.
0: Okay.
1: Über die anderen verhandeln wir noch.
0: Gut, dann spiele ich halt die normale Version. So, hol jetzt die Luftgitarre raus, jetzt geht's los.
1: Yo, und lauter machen.

0: Ja, das war starkes Stück. Ne? Von Kiss. Und jetzt machen wir mal natürlich einen ganz anderen Titel, weil wir sind ja der Supermix. Es gibt einen neuen Titel von Kerstin Ott.
1: Mit,
0: das kann ich nicht lesen.
1: Mighty Kelly. Manu, also ich muss gestehen, ich habe ihn selbst noch nicht gehört. Ich habe das nur gesehen.
0: Und ich habe mal kurz reingehört und habe gesagt, naja, der Burner ist das nicht.
1: Gut, dann hören wir jetzt alle rein und bilden uns unsere Meinung. Und dann, ja, entweder hören wir eine wieder oder wir sagen, wird weggelegt und tschüss.
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0: Kunst.
1: Naja, ich sag mal so, Daumen geht zur Seite, ne? Also, naja.
0: Der Text ist nicht schlecht, die Musik ist
1: 0815.
0: Scheibenkleister. Aber Horsti?
1: Ja,
0: Conny? Weißt du, was ich brauche?
1: Eigentlich schon, aber jetzt gerade nicht.
0: Ach so, ne, ja. Das ist ja krass. Liebe Zuhörer, wisst ihr denn, was euer Partner braucht? Die Frage, die könnt ihr ja heute zum Sonntag mal so an euch selber stellen.
1: Ich habe mal kurz in meinem Archiv gestöbert und so. Da habe ich einen schönen Titel gefunden, der eigentlich nie gespielt wird. Und den spiele ich jetzt.
0: Na, hoffentlich haut es mich jetzt nicht hier vom Stuhl.
1: Klaus Danne. Hallo Madeleine.

0: haben auch etwas für unsere bayerischen Zuhörer gemacht, so ein bisschen Mundart.
1: Also Horst, das hat mich jetzt echt nicht vom Hocker gehauen. Naja, das heißt, mich jetzt fast vom Stuhl geschmissen, aber vom Hocker gehauen.
0: Wir machen ja hier keine Sendung für uns selber, wir machen das alles für unsere Zuhörer.
1: Naja, hoffentlich haben wir jetzt da. Jetzt noch etwas in einer ganz anderen Sache.
0: Oha, jetzt.
1: Ja, wir haben eine Homepage. Auf dieser Homepage kann man sich Musikwünsche erfüllen.
0: Ah ja,
1: lassen.
0: Stimmt. Jetzt, wo du es sagst. Oh, ja. Oh, ja.
1: Liebe Zuhörer, es ist wunderschön, dass ihr so zahlreich euch Musikwünsche spielen lassen wollt. Aber bitte, solche Lieder, die jeder hört, sonst vergrault uns ja die Zuhörer. Also es waren jetzt welche dabei, immer alter Schnulli-Bulli. Da habe ich zum Horst gesagt, sag mal, was hast denn du hier reingestellt? Sagt er, du, das war ich nicht, das war Musik. Oh, ich sag, nein, das ist ja grausam. Bitte, bitte, bitte, bitte. Es ist nicht böse gemeint.
0: Es sind halt 30.000 Titel in der Playlist. Und wenn das gewünscht wird, wird das auch gespielt.
1: Naja, aber da muss ich doch nicht 5 oder 7 Mal hintereinander irgendwelchen Opa-Mist spielen.
0: Oh, das, jetzt reg dir mal den.
1: Wir sind ein Mix-Sender, mixen. Also alt, neu, Schlager, Rock, Pop, alles zusammen.
0: So, liebe Conny, jetzt sagen wir Danke mit dem nächsten Titel.
1: Nee, falsch.
0: Sagen wir Danke fürs Zuhören.
1: Falsch.
0: Falsch? Warum?
1: Erst lasse ich noch ganz schnell einen Geburtstagsgruß los, der nach Erfurt-Linderbach geht. So. Jetzt kannst du dich verabschieden.
0: Das musste sein.
1: Das musste jetzt noch
0: genau
1: sein.
0: Genau, der nächste Titel, der letzte Titel heißt nämlich Danke. Danke fürs Zuhören, dass ihr eine Stunde eurer Zeit für uns geopfert habt. Ja, kann man so sagen.
1: Ja, wir haben zugehört. Die Zeit auch gerne investiert.
0: Wir haben auch gerne investiert.
1: Euch fröhlich zu machen, glücklich zu machen, um euch etwas lustig entgegenzukommen. Und jetzt wünschen wir uns allen einen schönen restlichen Sonntag und bis nächste Woche in alter Frische.
0: Genau, und bleibt alle gesund.
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1: Im Studio Sönke Röhling. Schönen guten Morgen. Schlechte Wahlergebnisse, schlechte Umfragewerte, stockende Reformen. Bei der CDU steht heute ein Krisentreffen an, um den Kurs aus der Krise abzustecken. Zu einem möglichen Aus von Kanzler Merz sagte der Politikwissenschaftler Albrecht von Lucke bei NTV.
2: Die Probleme sind viel grundsätzlicherer, strukturellerer Art. Wir haben es mit zwei geschwächten Volksparteien zu tun. Und beide Parteien profilieren sich gegeneinander. Das ist das Problem und ein bloßer Kanzlertausch würde das Problem nicht lösen. Also insofern glaube ich nicht, dass die Union zu diesem Schluss kommt. Zumal ich nicht den Eindruck habe, dass irgendeiner der Ministerpräsidenten der CDU momentan Lust hätte, den Job des Kanzlers zu übernehmen.
1: Nach einer Attacke der Houthi-Milizen aus dem Jemen auf den internationalen Flughafen von Saudi-Arabien rät die Bundesregierung von Reisen dorthin dringend ab. Nach Angaben der Behörden wurden mindestens 12 Menschen getötet und mehr als 300 verletzt. Unter den Toten sind auch 8 Menschen aus dem Ausland. Die Behörden rechnen mit weiteren Angriffen. Der Flugbetrieb in Riad wurde vorerst eingestellt. Kritik an seinem Dieseldeal mit Russland lässt US-Präsident Trump nicht ohne Reaktion auf sich sitzen. Die Ukraine brauche einen neuen Präsidenten, der den Krieg beenden wolle, sagte Trump im Weißen Haus. Zuvor hatte der Kiewer Regierungschef von einer unwürdigen und schwachen Entscheidung gesprochen, um Ölengpässe in den USA zu lindern. Extremisten sollen künftig nicht mehr Schöffen werden können. Justizministerin Hubig will dafür das Richtergesetz ändern. Wie die Welt am Sonntag berichtet, sollen die zuständigen Ausschüsse bei Zweifeln an der Verfassungstreue von Kandidaten genauer hinschauen, etwa auf deren öffentlichen Social-Media-Profilen. Die Ergebnisse der Fußball-Bundesliga. Leipzig-Frankfurt 6:0, Union-Berlin-Elversberg 1:0, Augsburg-Bayern-München 2:2, Mainz-Leverkusen 3:4, Paderborn-Stuttgart 0:2, Hoffenheim HSV 2:3.
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3: Mit KI-Support. Sonne und Wolken gibt es heute Vormittag und immer mal wieder kommen Schauer runter, an der Nordsee auch mit kurzen Gewittern. Später bleibt's wechselhaft, an der Küste kann es dazu windig werden, die Höchstwerte liegen bei 12 bis 18 Grad. Morgen dann wieder Sonne und Wolken, nur ab und zu ein Schauer, maximal bis 19 Grad.

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Ein neuer Musikwunsch ist bei uns angekommen. Lost Angels, Wunsch Nummer 3 in Tumbe 55. Vielen Dank dafür. Schön, wenn ihr eure Lieblingssongs mit uns teilt. Wir bleiben musikalisch unterwegs und genießen gemeinsam die Stimmung hier bei Radio Supermix.

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0: 1 Uhr. Es ist 1 Uhr. 1 Uhr.
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2: Im Studio Anna Löwer. Schlechte Wahlergebnisse, schlechte Umfragewerte und stockende Reformen. Darum geht es für die CDU-Spitzen auch heute weiter bei einem Krisentreffen. Zu einem möglichen Aus von Kanzler Merz sagte der Politikwissenschaftler

0: Wissenschaftler Albrecht von Lucke bei NTV.
1: Die Probleme sind viel grundsätzlicherer, strukturellerer Art. Wir haben es mit zwei geschwächten Volksparteien zu tun. Und beide Parteien profilieren sich gegeneinander. Das ist das Problem. Und ein bloßer Kanzlertausch würde das Problem nicht lösen. Also insofern glaube ich nicht, dass die Union zu diesem Schluss kommt. Zumal ich nicht den Eindruck habe, dass irgendeiner der Ministerpräsidenten der CDU momentan Lust hätte, den Job des Kanzlers zu übernehmen.
0: Verwirrung um eine Teilwaffenruhe im Ukraine-Krieg. Laut US-Präsident Trump sollten sich beide Seiten darauf geeinigt haben, nicht mehr auf die Energieinfrastruktur zielen zu wollen. Der ukrainische Präsident Zelensky wusste von der angeblichen Energiewaffenruhe aber nichts. Wie er auf X mitteilte, gehen die russischen Angriffe auch ungehindert weiter. Moskau hatte vor Wochen angefangen, gezielt Kraftwerke oder Umspannwerke ins Visier zu nehmen. Die Ukraine griff daraufhin die russische Ölproduktion an. Trump hatte das mehrfach kritisiert. Erneut sind Raketen auf Saudi-Arabiens Hauptstadt Riad abgefeuert worden. Ein Geschoss soll in ein Terminal des Flughafens eingeschlagen sein und mehrere Menschen verletzt haben, heißt es. Bereits gestern wurden bei einem Angriff 12 Menschen getötet. Saudi-Arabien macht die Houthi-Miliz im Jemen dafür verantwortlich. In Stockholm wird heute der Gewinner oder die Gewinnerin des Wirtschaftsnobelpreises bekannt gegeben. Anders als die Preise für Frieden, Physik, Medizin, Chemie und Literatur wurde dieser Preis nicht von Alfred Nobel persönlich ins Leben gerufen, sondern von der schwedischen Nationalbank. Er wird dennoch Meister zugerechnet. Freiburg bleibt in dieser Bundesliga-Saison weiter ungeschlagen. Nach einem 2:1 gegen Schalke stehen die Freiburger an der Tabellenspitze. Im zweiten Sonntagsspiel gewann Köln das rheinische Derby mit 2:1 gegen Mönchengladbach.
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3: Mit KI-Support. Wolkig ist es heute erstmal und ab und zu kann auch ein kurzer Schauer dabei sein. Zwischendurch lockert das aber wieder auf und später kommt auch die Sonne raus. Die Höchstwerte liegen heute bei 12 bis 19 Grad. Morgen startet es stellenweise mit Nebel, danach wird es freundlicher, aber von Nordwesten ziehen viele Wolken auf und später regnet es bei bis zu 20 Grad.

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